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17: Mit Christina Adler. Mehr als die Hälfte der Menschen in Österreich nutzt Selbstbedienungskassen in Supermärkten, zumindest gelegentlich. Etwa ein Drittel sogar häufig, wie eine Umfrage des Handelsverbands zeigt. Besonders beliebt sind sie bei den Jüngeren. Je älter die Kunden sind, desto größer ist hier die Skepsis. Die Self-Checkout-Systeme sind auch in anderen Handelssparten auf dem Vormarsch. In Baumärkten werden sie etwa schon von einem Fünftel der Kunden genutzt. In den Monaten Juni und Juli war es in Westeuropa so heiß wie nie zuvor in den beiden Sommermonaten. Die Durchschnittstemperatur in der Region ist mit 21,6 Grad fast 3 Grad über dem Durchschnitt gelegen. Wenn man sich ganz Europa anschaut, fällt die Bilanz anders aus. Nachdem es in Skandinavien relativ kühl war, war der Juli nur der elftwärmste. Gleichzeitig war die Meeresoberfläche mit fast 21 Grad so warm wie noch nie. Und Fußball. Der LASK bleibt in der Bundesliga vorne. Die Linzer haben gestern Abend die Austria mit 2:0 geschlagen. Ried verliert gegen Rapid mit 1:2 und der WRC holt ein 1:1 Unentschieden gegen Salzburg.
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17: Die Hitze hat uns am Wochenende nur eine sehr kurze Pause gegönnt. Schwül und zum Teil sehr heiß starten wir heute in die neue Woche. Fast überall in Österreich scheint zumindest für ein paar Stunden die Sonne. Es ziehen aber auch immer wieder dichte Wolken durch, die im Laufe des Tages mehr werden können. Ab Mittag sind im Bergland dann Regen und Gewitter dabei. Wir bekommen heute 27 bis 34 Grad, wobei es heute im Osten noch heißer wird.
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19: Guten Morgen Österreich, es ist 6 Uhr in der Früh. Wenn ihr schon wach seid, gibt es jetzt Nicole Santos für euch und dann Madonna. Ich bin die Tagmaschine, dass ihr mit uns aufsteht.
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2: Die Haut ist unser größtes Organ und manchmal stehen wir vor allem im Gesicht vor einer großen Herausforderung. Für jeden Hauttyp gibt es verschiedene Produkte und hier ist unser Tipp für alle, die mit öliger Haut kämpfen. Profis wissen, dass sogenannte Blotting Paper bei öliger Gesichtshaut wunderbar Abhilfe schaffen. Aber die sind auf Dauer ganz schön kostspielig. Hier unser genialer Beauty-Hack. Nehmt einfach Kaffeefilter. Die nehmen die überschüssige Flüssigkeit genauso toll auf. Und wenn ihr gerade unterwegs seid und auch keinen Kaffeefilter zur Hand habt, geht in die nächste Toilette und benutzt einfach eine Sitzauflage. Die sind genauso gut wie teure Tücher aus der Drogerie. Kein Scherz.
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10: Die Hitze hat uns am Wochenende nur eine sehr kurze Pause gegönnt. Schwül und zum Teil sehr heiß starten wir heute in die neue Woche. Fast überall in Österreich scheint zumindest für ein paar Stunden die Sonne. Es ziehen aber auch immer wieder dichte Wolken durch, die im Laufe des Tages mehr werden können. Ab Mittag sind im Bergland dann Regen und Gewitter dabei. Wir bekommen heute 27 bis 34 Grad, wobei es heute im Osten noch heißer wird.
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13: Wir haben Montag, den 10. August um 6:30. Guten Morgen Österreich, ich bin die Dagmar Hager. Und auf meiner Playlist jetzt die Nick Straker Band und hier Offenbach featuring Norma Jean Martin zum Indie-Gänge kommen.
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2: Die Fahrt in die Arbeit, nach Hause oder zum Einkaufen heute könnte die entspannteste eures Lebens werden. Mit dem heutigen Impuls von Achtsamkeitsexpertin Tanja Gusenleitner-Kern.
3: Wenn dich heute unterwegs andere Verkehrsteilnehmer ärgern oder du ungeduldig wirst, dann atme erst einmal bewusst ein und aus, bevor du deiner ersten Reaktion Raum gibst. Erkenne, dass Ärger nur ein Gefühl ist, keine Handlungsaufforderung, um zu hupen oder laut zu werden. Sag innerlich, ich entscheide, wie ich heute reagiere. So bleibst du viel ruhiger, dein Nervensystem beruhigt sich und du verhinderst vorschnelles, impulsives Verhalten, das meistens mehr dich als den anderen stresst.
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2: Mit diesem Wissen könnt ihr beim nächsten Meeting in der Arbeit auftrumpfen oder auch, wenn die Kids daheim mal wieder so richtig ungeduldig sind. Wir erforschen ja für euch, woher beliebte Redewendungen eigentlich kommen. Kollegin Dagmar Hager heute: abwarten und Tee trinken.
3: Dieser Ausspruch hat seinen Ursprung wahrscheinlich als Mahnung an ungeduldige Kranke. Sie sollen ruhig bleiben, heilenden Tee trinken und geduldig auf die Genesung warten. Verwendet wird abwarten und Tee trinken nachweislich seit dem 19. Jahrhundert.
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11: Mit Christina Adler. Mehr als die Hälfte der Menschen in Österreich nutzt Selbstbedienungskassen in Supermärkten, zumindest gelegentlich. Etwa ein Drittel sogar häufig, wie eine Umfrage des Handelsverbands zeigt. Besonders beliebt sind sie bei den Jüngeren. Je älter die Kunden sind, desto größer ist hier die Skepsis. Die Self-Checkout-Systeme sind auch in anderen Handelssparten auf dem Vormarsch. In Baumärkten werden sie etwa schon von einem Fünftel der Kunden genutzt. In den Monaten Juni und Juli war es in Westeuropa so heiß wie nie zuvor in den beiden Sommermonaten. Die Durchschnittstemperatur in der Region ist mit 21,6 Grad fast 3 Grad über dem Durchschnitt gelegen. Wenn man sich ganz Europa anschaut, fällt die Bilanz anders aus. Nachdem es in Skandinavien relativ kühl war, war der Juli nur der elftwärmste. Gleichzeitig war die Meeresoberfläche mit fast 21 Grad so warm wie noch nie. Und Fußball. Der LASK bleibt in der Bundesliga vorne. Die Linzer haben gestern Abend die Austria mit 2:0 geschlagen. Ried verliert gegen Rapid mit 1:2 und der WRC holt ein 1:1 Unentschieden gegen Salzburg.
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11: Die Hitze hat uns am Wochenende nur eine sehr kurze Pause gegönnt. Schwül und zum Teil sehr heiß starten wir heute in die neue Woche. Fast überall in Österreich scheint zumindest für ein paar Stunden die Sonne. Es ziehen aber auch immer wieder dichte Wolken durch, die im Laufe des Tages mehr werden können. Ab Mittag sind im Bergland dann Regen und Gewitter dabei. Wir bekommen heute 27 bis 34 Grad, wobei es heute im Osten noch heißer wird.
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12: Guten Morgen Österreich, ich hoffe, ihr kommt gut rein in diesen Montag, in die neue Woche. Heute haben wir den 10. August und das ist übrigens der 222. Tag des Jahres. Schöne Schnapszahl.
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0: Bruno Mars für euren am Montag jetzt um kurz nach 7. Guten Morgen Österreich, ich bin die Dagmar Hager. Wir sind übrigens in der Woche mit dem Feiertag, 15. August, nur leider nicht zu früh freuen. Der fehlt heuer auf einen Samstag.
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2: Die Hundepapas und die Hundemamas unter euch, die waren bestimmt schon einmal in der Situation, dass der Vierbeiner einen fremden Hund angeknurrt hat. Meine Kollegin Birgit Kern ist selber Hundemama. Birgit, du hast dich ja im Laufe der Jahre viel mit der Körpersprache der Hunde beschäftigt. Mhm. Welche anderen Warnsignale, also außer Knurren, gibt es denn noch bei Hunden?
3: Ganz klar das Zähnezeigen. Damit zeigt der Hund eine klare Warnung an. Er möchte Abstand haben und zeigt, dass er bereit ist, sich zu verteidigen, wenn nötig. Aber auch das Anlegen der Ohren ist so ein Warnsignal. Also wenn die Ohren nach hinten geklappt sind, fühlt sich der Hund möglicherweise bedroht oder unwohl. Am besten die Situation deeskalieren, indem ihr langsam mit eurem angeleinten Hund weitergeht.
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7: Die Hitze hat uns am Wochenende nur eine sehr kurze Pause gegönnt. Schwül und zum Teil sehr heiß starten wir heute in die neue Woche. Fast überall in Österreich scheint zumindest für ein paar Stunden die Sonne. Es ziehen aber auch immer wieder dichte Wolken durch, die im Laufe des Tages mehr werden können. Ab Mittag sind im Bergland dann Regen und Gewitter dabei. Wir bekommen heute 27 bis 34 Grad, wobei es heute im Osten noch heißer wird.
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8: 7:30 ist es heute am Montag, wir haben den 10. August. 7:30, das ist jetzt die perfekte Zeit für Kate Ryan und hier Dua Lipa. Ich finde Dagmar, schön, dass ihr mit uns aufsteht, hier am Wolfi-Sender.
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1: Man muss die Tatsachen kennen, bevor man sie verdrehen kann. Mark Twain, amerikanischer Schriftsteller.
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2: Wenn ihr ab und zu kocht, dann kennt ihr das. Ihr dreht euch nur kurz eine Sekunde weg vom Herd und schon kocht das Nudelwasser über. Ja? Wieder die ganze Kochplatte eingesaut. Aber das passiert euch niemals wieder, denn wir hatten den Shootingstar unter den Köchen in Österreich bei uns, Dominik Süß. Und er hat uns Küchentricks verraten, eben wie euch nie wieder das Nudelwasser überkocht.
3: Der Klassiker mit Nudelwasser. Ja, da gibt es sogar mehrere Sachen, was man tun kann, dass das nicht passiert. Und zwar einerseits kannst du da mit Öl, Olivenöl zum Beispiel machen, einmal, was du daheim hast, einmal außen um und den Topfrand umziehen so. Und dann quasi kann sich das Wasser, der Schaum nicht mehr festhalten am Topf und geht nicht drüber. Oder zweite Möglichkeit, du legst einfach einen Kochlöffel oben quer drüber und das verhindert genauso das Überkochen, Überschäumen vom Nudelwasser.
2: Ein lebensverändernder Kochtrick von Starkoch Dominik Süß.
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7: Mit Christina Adler. Mehr als die Hälfte der Österreicherinnen und Österreicher kassiert ihren Einkauf an der Kasse selbst. Das zeigt nun eine aktuelle Umfrage des Handelsverbands. Besonders beliebt ist der Self-Checkout bei den jüngeren Generationen, während die älteren Kunden noch eher skeptisch sind. Weniger verbreitet, aber auch neu ist das sogenannte Scan-and-Go. Dabei scannt man die Produkte direkt mit dem Handy und bezahlt in der App. Und ein neuer KI-Chatbot der ID Austria soll künftig bei Amtswegen helfen. Die Anwendung namens IDA soll bei Fragen zur Registrierung oder zu digitalen Ausweisen helfen und so lange Suchen ersparen. In Zukunft soll man über den Chatbot auch Anträge einreichen können. IDA ist ab sofort in der ID Austria App auf österreich.gv.at und id-austria.gv.at verfügbar. Am Flughafen Sydney ist es innerhalb von 2 Wochen gleich zweimal zu beinahe Zusammenstößen auf dem Rollfeld gekommen. Beim jüngsten Vorfall am Wochenende mussten die Piloten einer Jetstar-Maschine plötzlich bremsen, um nicht gegen eine Boeing von Qatar Airways zu krachen. Ein Fluglotse und ein Bodenmitarbeiter wurden suspendiert, die Behörden ermitteln. Grund für die Probleme soll unter anderem ein Personalmangel bei den Fluglotsen sein.
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7: Und die Hitze bleibt uns heute erhalten. Von Linz bis Wien im Weinviertel und im Nordburgenland werden bis zu 37 Grad erwartet. Sonst hat es heute meist 27 bis 35 Grad und es bleibt vielerorts sehr schwül. Dazu gibt es einiges an Sonnenschein, aber auch immer wieder Wolken und schon am Vormittag erste Regenschauer. Ab Mittag sind dann vor allem im Bergland kräftige Gewitter möglich. Im Donauraum und im Burgenland bleibt es heute meist trocken.
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8: Jetzt um 8 heute am Montag mit der Dagmar und hier mit Herr Leonie. Guten Morgen.
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0: Jamelia, für euren Montag geht's um kurz nach 8. Superstar, das passt, denn ein wirklicher Superstar hat heute Geburtstag, wird 66. Kein geringerer als Zorro, Antonio Banderas. Obwohl, der hat gesagt, der war so verwachsen mit seiner Rolle, die haben den überall darauf angequatscht, sogar beim Skifahren.
1: If I see people on the street, they just call me Zorro. Hey Zorro, I'm sometimes skiing in Aspen and the people scream, Zorro!
0: Er nimmt's hörbar mit Humor. Falls ihr auch heute am 10. August feiert, Happy Birthday!
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1: 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Das schauen wir uns gemeinsam an. 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
2: Es gibt Neues aus der Sherlock-Holmes-Familie. Die Schwester von Sherlock, nämlich Enola Holmes, in Teil 3 mittlerweile ist da. Mit Millie Bobby Brown in der Hauptrolle, die kennt ihr natürlich als Eleven in der Serie Stranger Things. Jedenfalls, die spielt die Schwester von Sherlock Holmes und im dritten Teil startet die in ein komplett neues Leben.
3: Das Leben war genau das, wovon ich immer geträumt hatte. Es gab einfach nur uns zwei.
4: Enola Eudoria Holmes, möchtest du mich, Ernest Augustus aus dem Hause Tewksbury, zu deinem Mann nehmen?
3: Ja.
2: Aber natürlich passiert genau vor der Hochzeit wieder was Mysteriöses, nämlich ausgerechnet ihr Bruder ist verschwunden, also Sherlock Holmes. Und nun muss Enola ihn finden. Super gemacht, schnell geschnitten, cool zum Anschauen. Enola Holmes Teil 3 jetzt auf Netflix.
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8: Und die Hitze bleibt uns heute erhalten. Von Linz bis Wien im Weinviertel und im Nordburgenland werden bis zu 37 Grad erwartet. Sonst hat es heute meist 27 bis 35 Grad und es bleibt vielerorts sehr schwül. Dazu gibt es einiges an Sonnenschein, aber auch immer wieder Wolken und schon am Vormittag erste Regenschauer. Ab Mittag sind dann vor allem im Bergland kräftige Gewitter möglich. Im Donauraum und im Burgenland bleibt es heute meist trocken.
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9: Der neue Tag und die neue Woche sind 8,5 Stunden alt. Hallo Österreich, ich bin die Dagmar Hager. Schön, dass ihr bei uns seid. Hier auf dem einzigen wahren, reinen, ausschließlichen 100% Wohlfühlsender der Nation. Und auf dem gibt es jetzt gleich Whitney Houston, großartig, und hier Ava Max.
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2: Urlaubsfeeling bedeutet für viele Österreicher ans Meer fahren. Und das ist richtig gesund, Kollegin Birgit Kern.
3: Das Salzwasser ist Wellness für die Haut. Kleine oberflächliche Wunden heilen besser, die Haut erneuert sich schneller und wirkt frischer. Besonders Menschen mit Hautkrankheiten wie Akne oder Schuppenflechte tut Baden im Meer richtig gut.
2: Danke Birgit, also noch ein Grund, warum Sommer eine richtig gesunde Jahreszeit ist.
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2: Fußballerschönheit David Beckham läuft nachts durchs Haus und räumt auf. In der Netflix-Doku-Serie Beckham erzählt David Beckham von seinem Ordnungsfimmel. Wenn alle im Bett sind, läuft er herum und macht Ordnung. Ich hasse es, wenn ich morgens runterkomme und Tassen, Teller und Schüsseln herumstehen, sagt David Beckham. Er schneidet sogar das Kerzenwachs ab, reinigt das Glas. Das ist sein Lieblingshassobjekt, der Rauch im Inneren eines Kerzenglases, sagt David Beckham und gibt zu, ich weiß, es ist seltsam.
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9: Mit Christina Adler. Mehr als die Hälfte der Österreicherinnen und Österreicher kassiert ihren Einkauf an der Kasse selbst. Das zeigt nun eine aktuelle Umfrage des Handelsverbands. Besonders beliebt ist der Self-Checkout bei den jüngeren Generationen, während die älteren Kunden noch eher skeptisch sind. Weniger verbreitet, aber auch neu ist das sogenannte Scan and Go. Dabei scannt man die Produkte direkt mit dem Handy und bezahlt in der App. Und ein neuer KI-Chatbot der ID Austria soll künftig bei Amtswegen helfen. Die Anwendung namens IDA soll bei Fragen zur Registrierung oder zu digitalen Ausweisen helfen und so lange Suchen ersparen. In Zukunft soll man über den Chatbot auch Anträge einreichen können. IDA ist ab sofort in der ID Austria App auf österreich.gv.at und id-austria.gv.at verfügbar. Am Flughafen Sydney ist es innerhalb von 2 Wochen gleich zweimal zu beinahe Zusammenstößen auf dem Rollfeld gekommen. Beim jüngsten Vorfall am Wochenende mussten die Piloten einer Jetstar-Maschine plötzlich bremsen, um nicht gegen eine Boeing von Qatar Airways zu krachen. Ein Fluglotse und ein Bodenmitarbeiter wurden suspendiert, die Behörden ermitteln. Grund für die Probleme soll unter anderem ein Personalmangel bei den Fluglotsen sein.
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9: Und die Hitze bleibt uns heute erhalten. Von Linz bis Wien im Weinviertel und im Nordburgenland werden bis zu 37 Grad erwartet. Sonst hat es heute meist 27 bis 35 Grad und es bleibt vielerorts sehr schwül. Dazu gibt es einiges an Sonnenschein, aber auch immer wieder Wolken und schon am Vormittag erste Regenschauer. Ab Mittag sind dann vor allem im Bergland kräftige Gewitter möglich. Im Donauraum und im Burgenland bleibt es heute meist trocken.
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10: Am Montag um 9, hallo Österreich. Ich bin die Dagmar Hager und ich hoffe, ihr habt so richtig gutes Gefühl. Wenn dazu noch ein Eizerl fehlt, dann jetzt einfach Flo Rida zuhören. Der hat was für euch. Good Feeling.
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2: Die meisten von uns sind nicht von Natur aus mit wundervollen, leichten Wellen im Haar gesegnet. Hier ein ganz einfacher Tipp, wie es meine Mutter schon mit mir gemacht hat, als ich noch ein Kind war. Einfach die Haare zu einem Zopf flechten. Wenn ihr große Wellen wollt, dann macht nur einen oder zwei Zöpfe. Für kleinere Wellen einfach mehrere Zöpfe flechten. Dann mit einem Glätteisen vorsichtig über die Zöpfe fahren, auskühlen lassen und aufmachen. Dann gebt noch ein wenig Haaröl drüber und voilà, fertig sind die Beach Waves.
0: X

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6: Und die Hitze bleibt uns heute erhalten. Von Linz bis Wien im Weinviertel und im Nordburgenland werden bis zu 37 Grad erwartet. Sonst hat es heute meist 27 bis 35 Grad und es bleibt vielerorts sehr schwül. Dazu gibt es einiges an Sonnenschein, aber auch immer wieder Wolken und schon am Vormittag erste Regenschauer. Ab Mittag sind dann vor allem im Bergland kräftige Gewitter möglich. Im Donauraum und im Burgenland bleibt es heute meist trocken.
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7: Hallo Österreich, es ist 9:30 Uhr, ich bin die Dagmar Hager und hier sind wieder bergeweise gute Laune-Songs für euren Montag. Unter anderem kommen die jetzt von J-Lo oder hier von Sophie and the Giants. Habt ihr es fein?
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1: Weißt du, was du machen musst, wenn du frustriert bist? Einfach schwimmen. Aus dem Film Findet Nemo.
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2: Er ist der Shootingstar unter den Köchen in Österreich, Dominik Süß. Vom Wirtshausbub hat er eine rasante Karriere zum Social-Media-Star und Fernsehkoch hingelegt, inzwischen auch ein Kochbuch herausgebracht und darin gibt er Küchen-Profi-Tipps.
3: Ich habe so 30 Sekunden Küchentipps immer auf Social Media, wo ich jetzt so ganz kleine Kniffe mache und habe da aber davor ein bisschen was in mein Kochbuch rein, da so Basics, wo ich sage, die braucht man, um richtig gut kochen zu können.
2: Und sein Geheimtipp ist Säure.
3: Nimm immer Säure her beim Kochen, wenn du denkst, hey, da fehlt noch was, dann ist oft gar nicht das Salz, sondern Säure. Und zum Beispiel Zitronensaft oder Zeste. Und man, da ist ganz egal, ob du jetzt ein Risotto machst oder ob du einen Salat machst oder was auch immer. Ein Kuchen, wenn du Zitronenzeste rein, das bringt auch Frische und macht das Ganze runder. Das habe ich gelernt im Norden, in Kopenhagen. Da ist das Essen viel frischer, leichter und das kann ich als ersten Tipp mitgeben.
2: Danke für diesen Küchentipp, Starkoch Dominik Süß. Ein paar Tropfen Zitronensäure verwandeln euer Risotto und die Kuchencreme von Eggurt in Da könnt ihr mir einlegen.
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5: Mit Christina Adler. Die Österreicherinnen und Österreicher telefonieren im europäischen Ausland immer weniger. Dafür surfen sie aber mehr im Internet. Laut Rundfunk- und Telekom-Regulierungsbehörde RTR ist 2025 im Vergleich zum Vorjahr um knapp 0,70 Minuten weniger telefoniert worden. Dafür ist das verbrauchte Datenvolumen um fast 0,70 Gigabyte gestiegen. Teuer werden kann das Internetsurfen etwa auf Kreuzfahrtschiffen. Dort kostet 1 Gigabyte im Schnitt rund 1,30 Euro. Die RTR rät deshalb, das Roaming zu sperren. Und ein neuer KI-Chatbot der ID Austria soll künftig bei Amtswegen helfen. Die Anwendung namens IDA soll bei Fragen zur Registrierung oder zu digitalen Ausweisen helfen und so lange Suchen ersparen. In Zukunft soll man über den Chatbot auch Anträge einreichen können. IDA ist ab sofort in der ID Austria App auf österreich.gv.at und id-austria.gv.at verfügbar. Im Juni und Juli war es in Westeuropa so heiß wie nie zuvor in den beiden Sommermonaten. Die Durchschnittstemperatur in der Region ist mit 21,6 Grad fast 3 Grad über dem Durchschnitt gelegen. Wenn man sich ganz Europa anschaut, fällt die Bilanz anders aus. Nachdem es in Skandinavien relativ kühl war, war der Juli der 11. wärmste. Gleichzeitig war die Meeresoberfläche mit fast 21 Grad so warm wie noch nie.
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5: Die Hitze hat am Wochenende nur eine sehr kurze Pause gemacht. Heute geht es schon wieder heiß weiter. Von Linz bis Wien sowie im Weinviertel und Nordburgenland werden bis zu 37 Grad erwartet. Auch im übrigen Land ist es wieder heiß mit 27 bis 35 Grad. Vielerorts ist es auch schwül. Dazu scheint zeitweise die Sonne, aber schon am Vormittag sind erste Regenschauer möglich. Ab Mittag gibt es dann vor allem im Bergland mehr Regenschauer und teils kräftige Gewitter. Im Donauraum und im Burgenland bleibt es dagegen meist trocken.
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6: Montag, 10. August um 10 Uhr. Ich bin die Dagmar Hager. Wir sind mittendrin im Hochsommer. Und da um die Zeit im August, da freuen wir uns eigentlich immer auf den Feiertag am 15. Diesmal, ja, können wir uns schon auch freuen, aber es ist leider ein Samstag.
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2: Wenn ihr Hundemama oder Hundepapa seid, dann wart ihr bestimmt auch schon einmal oder vielleicht sogar öfter in der Situation, dass euer Vierbeiner einen anderen Hund angeknurrt hat. Kollegin Birgit Kern, du bist ja selber Hundemama. Mhm. Ist dir das mit Charlie auch schon einmal passiert?
3: Er knurrt eigentlich selten einen anderen Hund an, weil er sehr sozial ist. Aber natürlich gibt es auch den einen oder anderen Hund, den er nicht so mag. Aber selbst da knurrt er nicht. Er stellt nur die Nackenhaare auf und geht ganz langsam an dem Hund vorbei. Anders ist es, wenn der andere Hund in einer aufgeregten Situation seine Vorderpfoten auf meinen Hund legt. Das mag der Charlie gar nicht, da knurrt er und springt weg. Ein untrügliches Zeichen von "Lass mich in Ruhe". Hunde, die bellen, beißen nicht, sagt man. Hunde, die knurren, sind allerdings kurz davor. Mhm. Es ist quasi das letzte Warnsignal und das solltet ihr auf keinen Fall ignorieren.
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9: Die Hitze hat am Wochenende nur eine sehr kurze Pause gemacht. Heute geht es schon wieder heiß weiter. Von Linz bis Wien sowie im Weinviertel und Nordburgenland werden bis zu 37 Grad erwartet. Auch im übrigen Land ist es wieder heiß mit 27 bis 35 Grad. Vielerorts ist es auch schwül. Dazu scheint zeitweise die Sonne, aber schon am Vormittag sind erste Regenschauer möglich. Ab Mittag gibt es dann vor allem im Bergland mehr Regenschauer und teils kräftige Gewitter. Im Donauraum und im Burgenland bleibt es dagegen meist trocken.
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10: 10:30 ist es heute am 10. August. Heute hat eine der reichsten Frauen der Welt Geburtstag. Und sie ist noch keine 30, sie wird gerade einmal 29. Kylie Jenner, die hat sich da wirklich ein Imperium aufgebaut. Wir gratulieren, aber vor allem auch euch, falls ihr ebenfalls feiert. Lasst es euch so richtig gut gehen, lasst es krachen.
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2: Ihr trefft euch am Wochenende mit Freunden oder Familie zum Grillen, zum Wandern oder ihr besucht ein Festival. Wunderbar. Das ist noch einer der Gründe, warum der Sommer eine richtig gesunde Jahreszeit ist, Kollegin Birgit Kern.
3: Sich mit lieben Menschen zu treffen ist gesund. Es reduziert Stress, hebt die Stimmung und stärkt soziale Bindungen. Gute Freunde können das Risiko für Herz-Kreislauf-Erkrankungen, Depressionen und sogar Demenz senken. Übrigens, gemeinsam mit anderen Menschen Musik zu hören oder zu machen, macht ebenso glücklich und gesund. Denn bei einem lässigen Konzert schüttet euer Körper mehr Kuschelhormon Oxytocin aus als beim Küssen oder beim Sex.
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2: Das wird eindeutig meine neue Lieblingsrubrik. Wir ergründen für euch, woher Sprichworte und Redensarten kommen. Heute auf der Leitung stehen, Kollegin Dagmar Hager.
3: Wenn jemand sehr lange braucht, um etwas zu begreifen, dann steht er auf der Leitung. Diese Redewendung stammt aus der Zeit, als Telefone ganz neu und die Tonqualität sehr schlecht war. Wenn die Verbindung abgerissen ist oder der Gesprächspartner einfach nicht und nicht verstanden hat, dann haben sich die Leute damals vorgestellt, dass irgendwo jemand auf der Telefonleitung steht und die Info deshalb nicht durchgeht.
2: Hat auch nichts mit der generellen geistigen Leistungsfähigkeit zu tun. Man braucht ja nur von der Leitung runtersteigen und schon hat man es kapiert.
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7: Mit Christina Adler. Die Österreicherinnen und Österreicher telefonieren im europäischen Ausland immer weniger. Dafür surfen sie aber mehr im Internet. Laut Rundfunk- und Telekom-Regulierungsbehörde RTR ist 2025 im Vergleich zum Vorjahr um knapp 0,70 Minuten weniger telefoniert worden. Dafür ist das verbrauchte Datenvolumen um fast 0,70 Gigabyte gestiegen. Teuer werden kann das Internetsurfen etwa auf Kreuzfahrtschiffen. Dort kostet 1 Gigabyte im Schnitt rund 1,30 Euro. Die RTR rät deshalb, das Roaming zu sperren. Und ein neuer KI-Chatbot der ID Austria soll künftig bei Amtswegen helfen. Die Anwendung namens IDA soll bei Fragen zur Registrierung oder zu digitalen Ausweisen helfen und so lange Suchen ersparen. In Zukunft soll man über den Chatbot auch Anträge einreichen können. IDA ist ab sofort in der ID Austria App auf österreich.gv.at und id-austria.gv.at verfügbar. Im Juni und Juli war es in Westeuropa so heiß wie nie zuvor in den beiden Sommermonaten. Die Durchschnittstemperatur in der Region ist mit 21,6 Grad fast 3 Grad über dem Durchschnitt gelegen. Wenn man sich ganz Europa anschaut, fällt die Bilanz anders aus. Nachdem es in Skandinavien relativ kühl war, war der Juli der 11. wärmste. Gleichzeitig war die Meeresoberfläche mit fast 21 Grad so warm wie noch nie.
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7: Die Hitze hat am Wochenende nur eine sehr kurze Pause gemacht. Heute geht es schon wieder heiß weiter. Von Linz bis Wien sowie im Weinviertel und Nordburgenland werden bis zu 37 Grad erwartet. Auch im übrigen Land ist es wieder heiß mit 27 bis 35 Grad. Vielerorts ist es auch schwül. Dazu scheint zeitweise die Sonne, aber schon am Vormittag sind erste Regenschauer möglich. Ab Mittag gibt es dann vor allem im Bergland mehr Regenschauer und teils kräftige Gewitter. Im Donauraum und im Burgenland bleibt es dagegen meist trocken.
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9: Mit der Dagmar geht's um 11 und hier wieder mit den Songs auf Österreichs einzigem, hundertprozentigem, wahren Wohlfühlsender.
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0: Alex Warren für euren Montagvormittag. Jetzt um kurz nach 11. Hi, ich bin die Dagmar Hager. Und ein wahrer Superstar hat heute Geburtstag, 66. Kein geringerer als Zorro, alias Antonio Banderas. Coole Socke ist er auf jeden Fall. Und er nimmt es auch mit Humor, dass alle ihn immer und überall mit Zorro ansprechen. Sogar beim Skifahren in Aspen.
1: If I see people on the street, they just call me Zorro. Hey Zorro! I'm sometimes skiing in Aspen and the people scream Zorro!
0: Antonio Banderas wird 66. Happy Birthday. 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
2: Wenn ihr beim Trailer zu einem Film schon nach einer halben Minute nicht aufhören könnt zu heulen, dann ist der Film wahrscheinlich richtig gut. Voicemails for Isabel trendet extrem in den Netflix-Charts. Es geht um Jill, die ständig Sprachnachrichten an ihre Schwester schickt. Aber diese Sprachnachrichten, die kommen ganz woanders an, nämlich bei einem jungen Typen.
3: Da ist so eine fremde Frau, die mir Mailbox-Nachrichten auf das Arbeitshandy spricht und die sind für ihre Schwester.
4: Ich liebe Daten.
5: Bis auf den Teil, bei dem du dich wie ein unliebenswerter Troll fühlst, der vielleicht mit Ted Bundy matcht.
2: So geht das eine Zeit, bis er dann versteht, warum diese Sprachnachrichten so besonders sind.
5: Hey Is, ich wollte dich einfach nur kurz fragen, wie ich damit ohne dich zurechtkommen soll.
4: Du bist jetzt an einem besseren Ort. Vermutlich bist du damit beschäftigt, mit Heath Ledger zu knutschen.
5: Aber ich vermisse dich.
2: Ja, und natürlich lernen sich die beiden dann zufällig kennen, ohne dass sie weiß, dass er diese Nachrichten bekommen hat. Ohne Taschentücher werdet ihr diesen Film garantiert nicht durchstehen, aber es ist einfach richtig schön. Voicemails for Isabel, jetzt auf Netflix.
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9: Die Hitze hat am Wochenende nur eine sehr kurze Pause gemacht. Heute geht es schon wieder heiß weiter. Von Linz bis Wien sowie im Weinviertel und Nordburgenland werden bis zu 37 Grad erwartet. Auch im übrigen Land ist es wieder heiß mit 27 bis 35 Grad. Vielerorts ist es auch schwül. Dazu scheint zeitweise die Sonne, aber schon am Vormittag sind erste Regenschauer möglich. Ab Mittag gibt es dann vor allem im Bergland mehr Regenschauer und teils kräftige Gewitter. Im Donauraum und im Burgenland bleibt es dagegen meist trocken.
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10: Hallo Österreich, ich hoffe, es geht euch allen so richtig gut. Es ist 23:30 und das ist die perfekte Zeit für Taylor Swift. Die findet allerdings, es ist ein bisschen ein cruel Summer gerade. Da braucht man Zucchero als Ausgleich für die italienischen Momente mit Cappuccino oder Apero, Baila. Und den Anfang hier machen Fastboy und Ruff. Ich bin die Dagmar Hager, schön, dass ihr bei uns seid.
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1: Ich hatte mein ganzes Leben viele Probleme und Sorgen. Die meisten von ihnen sind aber niemals eingetreten. Mark Twain, amerikanischer Schriftsteller.
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0: 300 Jahre alte Kaffeeplantage mitten im brasilianischen Urwald in ein Designerparadies verwandelt. Das AD-Magazin hatte für einen Videospaziergang eingeladen. Er holte Reporter reitend auf dem Rücken eines Pferdes ab, ganz im Jeans-Outfit und mit braunen Rasterlocken. Lenny sieht da aus, als wäre seit seinem Hit Fly Away kein einziger Tag vergangen. Ja, und ein besonderer Blickfang in seinem Haus ist eine freistehende Badewanne direkt neben seinem Bett.
1: You have to have a tub in your room.
0: Jeder braucht eine Wanne im Schlafzimmer, sagt Lenny Kravitz. Er bedankt sich für den Besuch und reitet auf seinem Pferd wieder davon durch seine Kaffeeplantage.
1: Ciao.
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8: Mit Conny Diebald. Rekordschäden in der Landwirtschaft haben Hitze und Trockenheit angerichtet. Bisher liegt der Schaden bei 1 Milliarde Euro. Das ist so viel wie noch nie. Betroffen sind Betriebe in ganz Österreich und da besonders Grünland, sowie Mais, Kartoffeln, Zuckerrüben, Kürbisse und Soja, regional auch Getreide. Der Ertragsausfall liegt bei Grünland bei 45%. Bei den anderen Kulturen gibt es ein Viertel weniger Ertrag. Der Lehrermangel in Österreich dürfte sich im kommenden Schuljahr weiter entspannen. Bildungsminister Wiederkehr ist optimistisch, dass die meisten Stellen bis zum Schulstart besetzt werden können. Rund 2 Drittel der 6.200 ausgeschriebenen Vollzeitposten sind bereits vergeben. Allerdings gibt es regionale Unterschiede. In Kärnten und in der Steiermark sind mehr als 80% der Stunden besetzt. In Vorarlberg und Oberösterreich fehlen hingegen noch viele Lehrkräfte. Eine angebliche Leiche in einem Koffer in Australien hat sich als Sexpuppe herausgestellt. Der Koffer mit der mutmaßlichen Leiche war am Wochenende an einer Landstraße gefunden worden. Ein großer Polizeieinsatz war die Folge. Vermisstenfälle wurden abgeglichen. Erst nach genaueren Untersuchungen hat die Polizei heute bestätigt, dass es sich um eine lebensechte Puppe handelt. Wem sie gehört, ist nicht bekannt.
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8: Von Linz bis Wien sowie im Weinviertel und im Nordburgenland wird es heute wieder extrem heiß mit Temperaturen bis zu 37 Grad. Auch im übrigen Österreich ist es verbreitet heiß mit 27 bis 34 Grad. Oft ist es schwül. Zumindest zeitweise scheint am Nachmittag überall die Sonne. Der lebhafte Wind bringt aber immer wieder Wolken. Auch Regenschauer und Gewitter sind dann dabei. Trocken bleibt es vor allem im Donauraum und im Burgenland.
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9: Jetzt um 12 mit der Dagmar und mit Aura Dione und hier Miles Smith.
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0: Auradione für euren Montag jetzt um kurz nach 12. Hallo Österreich, ich bin die Dagmar Hager und ich habe jetzt einen Song, der passt perfekt zu dieser Woche. Perfekter geht's fast nicht. Coldplay, A Sky Full of Stars. Denn wir sind ja in der Woche mit der partiellen Sonnenfinsternis bei uns. Zum Beispiel auf Mallorca ist sie ja komplett. Und auch in derselben Nacht mit den Perseidenschauern. Also hoffen wir auf gutes Wetter. Die Songs dazu, die haben wir auf jeden Fall schon. Die stimmen.
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2: Ihr habt bestimmt in eurer Morgenroutine auch den kleinen Spritzer Parfum integriert, bevor ihr außer Haus geht. Das einzige Problem ist ja leider, dass das Parfum spätestens nach der Mittagspause kaum mehr wahrzunehmen ist. Aber die Parfümfläschchen will man ja auch nicht den ganzen Tag herumschleppen. Hier unser ganz einfacher Beauty-Hack. Tragt zu Hause ein wenig Vaseline auf die Stellen auf, auf denen ihr normalerweise das Parfüm aufsprüht. Durch die fetthaltige Textur hält euer Lieblingsduft viel länger auf der Haut.

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6: Von Linz bis Wien sowie im Weinviertel und im Nordburgenland wird es heute wieder extrem heiß mit Temperaturen bis zu 37 Grad. Auch im übrigen Österreich ist es verbreitet heiß mit 27 bis 34 Grad. Oft ist es schwül. Zumindest zeitweise scheint am Nachmittag überall die Sonne.

0: Der lebhafte Wind bringt aber immer wieder Wolken. Auch Regenschauer und Gewitter sind dann dabei. Trocken bleibt es vor allem im Donauraum und im Burgenland.
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3: Hallo Österreich, ich bin die Dagmar Hager. Wir haben es 12:30 und ich habe, boah, wenn ich jetzt auf die Playlist schaue, aber so richtig die Kapazunder laufen. Michael Schulte ist dabei zum Beispiel in diesem Triple. Vorher Falco, volle Legende, der Kommissar. Und den Anfang hier machen alle Farben featuring Kido mit All Right. Und ich hoffe, genauso geht's euch gerade auch.
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2: Ärgert euch das nächste Mal nicht mehr über Schweißflecken auf eurem T-Shirt, denn Schwitzen ist richtig gesund, Kollegin Birgit Kern.
3: Schwitzen kühlt unseren Körper, aber es bewirkt noch viel mehr. Mit den Schweißperlen werden auch Bakterien ausgespült. Außerdem wird das Glückshormon Endorphin freigesetzt. Schwitzen im Sommer sorgt also für gute Laune.
2: Danke, Birgit.
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2: Die Martina Schobesberger ist hier auf eurem Sender zum Wohlfühlen. Und ab heute werdet ihr Tomatensalat nie wieder so machen wie bisher, sondern viel, viel schneller. Der Shootingstar unter den jungen Köchen in Österreich war bei uns, Dominik Süß, mit einem neuen Küchentrick, speziell für alle unter euch, die Tomatensalat lieben.
3: Wenn ihr wieder mal Tomatensalat macht, ihr kennt es, weil wir wollen oben den Strunk rausgeben. Und es kann oft ganz schön mühsam sein, wenn man das halbiert und dann so keilförmig einschneidet oder wie auch immer, dass oben der Strunk weggeht. Jetzt nimmst du einfach die Tomaten in die eine Hand und in die zweite Hand nimmst du eine Spritzdülle von so einem Spritzsack. Und da gibt es ja die, die so sternförmig

0: das raus und dann hast du den kommenden Strunk auf einmal raus da. Easy cheesy, ihr werdet bei jedem Tomatensalat an mich denken.
1: An Star-Koch Dominik Süß.
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10: Mit Conny Diebald. Die Sonnenfinsternis am Mittwoch ist für viele das astronomische Ereignis in diesem Jahr. In Spanien etwa, wo die totale Sonnenfinsternis zu sehen sein wird, sind die Hotels und Ferienwohnungen in vielen Regionen ausgebucht. Auf Mallorca wird sogar das Militär die Polizei unterstützen, vor allem an Orten, an denen die Sonnenfinsternis besonders gut zu sehen sein wird. Bei uns in Österreich wird eine partielle Sonnenfinsternis zu sehen sein, also eine teilweise Sonnenfinsternis, circa eine Stunde vor Sonnenuntergang. Für Sonnenfinsternis schauen unbedingt eine spezielle Finsternisbrille aufsetzen. Rekordschäden in der Landwirtschaft haben Hitze und Trockenheit angerichtet. Bisher liegt der Schaden bei 1 Milliarde Euro. Das ist so viel wie noch nie. Betroffen sind Betriebe in ganz Österreich. Besonders Grünland sowie Mais, Kartoffeln, Zuckerrüben, Kürbisse und Soja, regional auch Getreide. Der Ertragsausfall bei Grünland liegt bei 45%. Bei den anderen Kulturen gibt es ein Viertel weniger Ertrag. Die Kritiker von FIFA-Boss Gianni Infantino machen weiter Druck. Die Dachverbände von Europa, Asien, Nord- und Mittelamerika sowie der Karibik werfen Infantino in einem offenen Brief Täuschung und einen Vertrauensbruch vor, wegen seiner Pläne, Teile der Fußball-WM zu verkaufen. Nach wie vor fordern die UEFA und die anderen Dachverbände einen Neuanfang an der Spitze des Fußball-Weltverbands.
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10: Heiß, oft auch schwül, geht es durch den Nachmittag. Bis zu 37 Grad heiß wird es wieder von Linz bis nach Wien sowie im Weinviertel und im Nordburgenland. Im übrigen Österreich liegen die Nachmittagstemperaturen zwischen 27 und 35 Grad. Die Sonne wird immer wieder von Wolken verdeckt und die bringen vereinzelt auch Regenschauer und Gewitter. Morgen wird es dann bis maximal 34 Grad heiß. Dazu gibt es mehr Wolken und immer wieder Regenschauer oder Gewitter.
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12: Mahlzeit Österreich zum Lachsfilet auf Zitronenrisotto oder zu den Schinkenfleckerl mit grünem Salat liefern wir euch richtig lässigen Sound für eure Mittagspause. Hier sind Ray und Asaf Avidan gemeinsam mit The Mojos. Ich bin Birgit Kern. Einen guten Appetit wünschen wir euch.
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Das ist euer ganz entspannter Montagnachmittag hier auf eurem Wohlfühlradio. Wir versorgen euch nicht nur mit hilfreichen Themen, Klassenfreizeittipps oder Bücherneuvorstellungen, wir haben auch die lässigsten Streaming-Tipps für euch. Zum Beispiel Little Brother, ein Film, wo ihr mal wieder einfach das Hirn ausschalten und richtig lachen könnt. Eine Komödie über einen Immobilienmakler, gespielt von John Cena, dem Ex-Wrestling-Star, der gefühlt alles hat und plötzlich taucht sein Bruder auf, der aber eigentlich ein Austauschschüler aus Highschool-Zeiten ist. Gleich mehr über diesen wirklich witzigen Film nach Oli Murs featuring Demi Lovato und das ist Craig David.

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2: Heute mit einem Film, bei dem ihr nicht viel nachdenken müsst, aber gern mal so richtig lachen dürft. Es geht um einen biederen, verkrampften Immobilienmakler mit Geld, Porsche und all dem. Und auf einmal taucht in seinem Leben ein verschollener Bruder auf. Aber nicht so ein richtiger Bruder, sondern sein Bruder aus einem Austauschprogramm in den 90ern. Und der stellt sein Leben komplett auf den Kopf.
3: Los, setz dich!
4: Ist das wirklich mein Leben?
5: Habe ich mich auch gerade gefragt.
3: Au, ich sitze am Steuer!
2: Und durch den neuen Bruder ändert sich wirklich alles, angefangen vom Job bis hin zur Frau. Little Brother zum Lachen, jetzt neu auf Netflix.
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12: Heiß, oft auch schwül, geht es durch den Nachmittag. Bis zu 37 Grad heiß wird es wieder von Linz bis nach Wien sowie im Weinviertel und im Nordburgenland. Im übrigen Österreich liegen die Nachmittagstemperaturen zwischen 27 und 35 Grad. Die Sonne wird immer wieder von Wolken verdeckt und die bringen vereinzelt auch Regenschauer und Gewitter. Morgen wird es dann bis maximal 34 Grad heiß. Dazu gibt es mehr Wolken und immer wieder Regenschauer oder Gewitter.
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13: Kurz nach 13:30 an diesem Montag. Es ist der 10. August. Ich bin Birgit Kern und ihr hört das einzige Wohlfühlradio für ganz Österreich auf DAB+. Wir haben nur gute Nachrichten, lässige Tipps, Trends oder Lifehacks, die euch das Leben ein bisschen leichter machen sollen. Und wir haben auch witzige Rubriken, wie zum Beispiel diese hier. Wir schauen gemeinsam mit euch bei den Promis zu Hause vorbei. Und da geht es diesmal um Weltfußballer Wayne Rooney. Wenn ihr nur bei absoluter Stille schlafen könnt, hört euch mal an, was für Wayne Rooney einschläfernd wirkt. Ihr werdet das nicht glauben. Noch in dieser halben Stunde.

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1: Das Leben ist wie eine Schachtel Pralinen. Man weiß nie, was man kriegt. Aus dem Film Forrest Gump.
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2: So klingt's spätabends im Schlafzimmer des britischen Fußballers Wayne Rooney. Wayne Rooney kann nämlich nur einschlafen, wenn der Staubsauger läuft. Das Geräusch beruhigt ihn, sagt der Rekordschütze von Manchester United. Wenn gerade kein Staubsauger zur Hand ist, dann tut's auch der Haarföhn seiner Freundin. Ich habe schon so viele Haartrockner ruiniert, weil ich sie bis zum Überhitzen laufen lassen habe, sagt Wayne Rooney.
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9: Mit Conny Diebald. Die Sonnenfinsternis am Mittwoch ist für viele das astronomische Ereignis in diesem Jahr. In Spanien etwa, wo die totale Sonnenfinsternis zu sehen sein wird, sind die Hotels und Ferienwohnungen in vielen Regionen ausgebucht. Auf Mallorca wird sogar das Militär die Polizei unterstützen, vor allem an Orten, an denen die Sonnenfinsternis besonders gut zu sehen sein wird. Bei uns in Österreich wird eine partielle Sonnenfinsternis zu sehen sein, also eine teilweise Sonnenfinsternis, circa eine Stunde vor Sonnenuntergang. Für Sonnenfinsternis schauen, unbedingt eine spezielle Finsternisbrille aufsetzen. Rekordschäden in der Landwirtschaft haben Hitze und Trockenheit angerichtet. Bisher liegt der Schaden bei 1 Milliarde Euro. Das ist so viel wie noch nie. Betroffen sind Betriebe in ganz Österreich. Besonders Grünland sowie Mais, Kartoffeln, Zuckerrüben, Kürbisse und Soja, regional auch Getreide. Der Ertragsausfall bei Grünland liegt bei 45%. Bei den anderen Kulturen gibt es ein Viertel weniger Ertrag. Die Kritiker von FIFA-Boss Gianni Infantino machen weiter Druck. Die Dachverbände von Europa, Asien, Nord- und Mittelamerika sowie der Karibik werfen Infantino in einem offenen Brief Täuschung und einen Vertrauensbruch vor, wegen seiner Pläne, Teile der Fußball-WM zu verkaufen. Nach wie vor fordern die UEFA und die anderen Dachverbände einen Neuanfang an der Spitze des Fußball-Weltverbands.
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9: Heiß, oft auch schwül, geht es durch den Nachmittag. Bis zu 37 Grad heiß wird es wieder von Linz bis nach Wien sowie im Weinviertel und im Nordburgenland. Im übrigen Österreich liegen die Nachmittagstemperaturen zwischen 27 und 35 Grad. Die Sonne wird immer wieder von Wolken verdeckt und die bringen vereinzelt auch Regenschauer und Gewitter. Morgen wird es dann bis maximal 34 Grad heiß. Dazu gibt es mehr Wolken und immer wieder Regenschauer oder Gewitter.
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11: Montag, 10. August, kurz nach 2. Ich bin Birgit Kern. Ihr hört euer Wohlfühlradio am ersten Tag der Woche. Und starten tun wir in diese Stunde mit Musik aus Deutschland. Sie nennt sich selber Loe, heißt bürgerlich aber Leonie Greiner. Hat 2017 bei The Voice Kids mitgemacht, bei dieser Castingshow in Deutschland, und ist dort auch bis ins Finale gekommen. Und seitdem ist sie auch nicht mehr wegzudenken im Musikbusiness. Der Song, den wir gleich hören von ihr, heißt Red Eyes und ist perfekt für euren hoffentlich ganz entspannten Nachmittag hier auf eurem Wohlfühlsender.

Da lassen wir die Hüften kreisen, wenn wir Shakira hören. Ja, und ihr hört euer Wohlfühlradio am Montagnachmittag. Heute ist der 10. August. Heute hat der Schauspieler Antonio Banderas Geburtstag. Der Zorro-Darsteller wird 66. Das amerikanische Model Kylie Jenner und Mitglied des Kardashian-Clans wird 29. Und auch Leo Fender hätte heute Geburtstag gehabt. Fun Fact über den genialen Gitarrenbauer: Er konnte selber nicht Gitarre spielen. Dafür tun das heute unglaublich geniale Gitarrenheroes wie Slash von Guns N' Roses, Eric Clapton oder auch Jimi Hendrix hat auf einer Fender gespielt. Wenn ihr heute auch was zu feiern habt, dann wünschen wir euch natürlich alles Gute. Und das Ständchen singt euch jetzt Tones and I. Einen schönen Tag wünschen wir euch.

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2: Wenn es im Sommer auch im Schlafzimmer karibisch heiß ist, dann liegt der Gedanke nahe, einfach weg mit allem Stoff und splitternackt ins Bett springen. Aber ist das wirklich die beste Idee, nackt schlafen? Das haben wir Textilexpertin Maria Mörtenschlag gefragt.
3: Also am Ende des Tages jeder, wie er möchte. Es hilft natürlich, weil es einfach ein bisschen kühler ist, man hat eine zusätzliche Schicht weniger an. Aber was natürlich dann gefährlich ist, gerade wenn man Ventilatoren schläft, dass wenn man schwitzt, dass man dann schneller krank wird. Deswegen ist es da auch lieber ein Pyjama aus Baumwolle oder Leine anziehen und das ist sehr kühl.
2: Danke, Textilexpertin Maria Mörtenschlag. Ihr Extra-Tipp also, ein hauchdünner Pyjama aus Naturfasern, der saugt den Schweiß auf und kühlt den Körper effektiver, als es die nackte Haut je könnte.
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7: Heiß, oft auch schwül, geht es durch den Nachmittag. Bis zu 37 Grad heiß wird es wieder von Linz bis nach Wien, sowie im Weinviertel und im Nordburgenland. Im übrigen Österreich liegen die Nachmittagstemperaturen zwischen 27 und 35 Grad. Die Sonne wird immer wieder von Wolken verdeckt und die bringen vereinzelt auch Regenschauer und Gewitter. Morgen wird es dann bis maximal 34 Grad heiß. Dazu gibt es mehr Wolken und immer wieder Regenschauer oder Gewitter.
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9: Montag, 2:30, ihr hört euer Wohlfühlradio und wir sind bemüht, dass ihr euch noch besser fühlt. Vor allem, wenn ihr viel sitzen müsst in eurer Arbeit. Dann solltet ihr eure Arbeitsstelle so unbequem wie möglich gestalten. Warum das so ist, das weiß Bewegungsexpertin Valerie Lampalzer und sie verrät uns ihre Tricks gleich nach Rick Astley und Coldplay.

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2: Wenn ihr einen sitzenden Beruf habt, dann kennt ihr das sicherlich. Man sitzt tagsüber stundenlang und hat dann abends einen verspannten Nacken. Damit es euch besser geht, haben wir wieder Bewegungsexpertin Valerie Lampalzer zu uns eingeladen. Valerie, du sagst, wir sollten uns eigentlich selbst austricksen, damit wir öfter aufstehen und das Büro oder eben den Arbeitsplatz unbequemer machen.
3: Ja, ich bin ein absoluter Freund von unbequemen Situationen teilweise. Also das Büro soll ja an sich natürlich ausgerichtet sein für die Person, wie es sich gehört. Aber ich bin auch ein Freund davon, dass die Arbeitsmaterialien wie ein Drucker zum Beispiel vielleicht im Nachbarraum platziert ist. Erstens sieht man seine Kollegen ein paar Mal öfters und zweitens hat man einen guten Grund aufzustehen. Und das Aufstehen ist doch auch wieder eine Situation, die mich in Bewegung bringt, die meine Wirbelsäule glücklich macht. Es steht sich der Mehraufwand definitiv dafür, um lange eine gesunde Wirbelsäule zu haben.
2: Danke, Bewegungsexpertin Valerie Lampalzer, denn die beste Bewegung für den Rücken ist die nächste Bewegung. Hauptsache, es rührt sich was.
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2: Wenn zwei Menschen ganz nahe zusammenrücken, dann gehen sie sprichwörtlich auf Tuchfühlung, ganz genau. Aber woher kommt diese Redewendung? Wir haben für euch recherchiert für diese neue Rubrik. Die Redewendung auf Tuchfühlung gehen kommt aus der Soldatensprache. Wenn Soldaten antreten, dann stehen sie oft

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6: Mit Conny Diebald. Seit 1. Mai gilt für alle unter 16 Jahren eine Helmpflicht, wenn sie mit einem E-Scooter unterwegs sind. Verkehrsminister Hanke hat nun angedeutet, die Regeln zu verschärfen, die Helmpflicht eventuell bis 18 Jahre auszuweiten. Paris etwa hat am Wochenende eine Helmpflicht für alle am E-Scooter eingeführt. Schwerpunktaktionen in den vergangenen Wochen haben außerdem gezeigt, dass viele E-Scooter-Fahrer statt der erlaubten 25 km/h deutlich schneller fahren. Eine 1 Milliarde Euro Schaden haben Hitze und Trockenheit bisher in der heimischen Landwirtschaft angerichtet. Ein neuer trauriger Rekord. Landwirtschaftsminister Totschnig hat deshalb heute zu einem runden Tisch geladen. Gemeinsam mit Vertretern aus Landwirtschaft und Wissenschaft berät er gerade, in welchem Ausmaß den Bauern geholfen werden kann. Grundsätzlich kommt nur eine Unterstützung in Frage, die sich im Rahmen des Budgets bewegt, heißt es dazu aus dem Finanzministerium. 14 Jahre nach ihrem Tod gibt es Pop-Ikone Whitney Houston jetzt als Barbie. Die neue Barbie hat lange Locken, trägt ein lilafarbenes Kleid und bunte Perlenohrringe. Zur Ausstattung zählt außerdem ein Mikrofon. Der Hersteller will mit der neuen Barbie das außergewöhnliche Vermächtnis einer der einflussreichsten Künstlerinnen der Musikgeschichte würdigen, wie es heißt.
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6: Heiß geht es in Richtung Abend, dazu gibt's abwechselnd Sonne und Wolken. Auch ein paar Regenschauer oder Gewitter sind dabei, die meisten im Bergland sowie im Westen und Süden. Meist trocken bleibt es im Donauraum und auch im Burgenland. Morgen wird es wieder heiß mit bis zu 34 Grad. Die Sonne scheint überall, zumindest zeitweise, aber schon von der Früh weg ziehen Wolken und Regenschauer durch.
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7: Montag, kurz nach drei, ich bin Birgit Kern. Ja, und wenn es diese Woche auch noch ordentlich heiß ist, das nächste Trachtenfest kommt bestimmt. Ob ihr heuer auf das Münchner Oktoberfest geht oder mit euren Freunden einen Kirrtag besucht, gleich im Ort ums Eck, die Trachtentrends für 2026 sind da. Was heuer angesagt ist, das verraten wir euch gleich nach Felix Jähn featuring J-Hart. Und das sind Louis Fonsi und Demi Lovato.
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1: Mit Klassensongs bringen wir euch ganz entspannt durch den Montagnachmittag. Ja, es ist erst Mitte August, aber trotzdem sollten wir uns jetzt schon überlegen, wie wir am Oktoberfest, am Kirtag oder auf der Party mit Trachtenmotto glänzen wollen. Kollegin Martina Schobesberger bei mir im Studio, hallo. Wie schauen denn die Trachtentrends heuer aus?
2: Es wird opulent,
1: Birgit. Ja.
2: Also die Farben reichen von sattem Bordeaux über warmes Braun bis hin zu königlichem Dunkelblau. Mhm. Bei den Materialien sind sich die Designer alle einig, es muss Naturfaser sein. Ob es jetzt ein leichtes Dirndl aus Leinen oder Baumwolle ist oder ein Trachtenoutfit aus Samt für die kühleren Tage, der Stoff ist jedenfalls angenehm zu tragen und Kunstfaser sucht man da eigentlich vergeblich, muss man sagen, Gott sei Dank. Ja. Die Länge des Dirndls ist fast bei jedem Design in Midi, also der Rock endet unterhalb des Knies, schaut gleich elegant und stilvoll aus.
1: Okay, und was tragen die Herren heuer am Kirtag?
2: Also für die Männer ändert sich ja wenig, ehrlicherweise. Die Lederhose ist ein Muss, das Trachtenhemd bleibt kariert, aber der Janker, der erlebt heuer eine Renaissance. Als Wolljanker oder leichter Strickjanker über dem Trachtenhemd getragen, macht er das Herrenoutfit recht festlich. Okay. Auch bei den Herren gilt, gute Qualität und perfekte Verarbeitung stehen da im Vordergrund, also kein Ramsch.
1: Ja, danke Martina, also da kann er dem Trachtenfest nichts mehr im Wege stehen.
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2: Es soll mal wieder schnell gehen im Bad, aber die Haare gehören eigentlich gewaschen. Wer kennt das nicht? Statt teurem Trockenshampoo haben wir einen super Beauty-Hack für euch. Nehmt einfach Babypuder. Eine alte Zahnbürste mit ein wenig Babypuder bestäuben, dann damit über den Haaransatz fahren und dann kopfüber gut ausbürsten. Und schon ist fettiges Haar Geschichte. Und das Tolle an dem Ganzen ist, das Babypuder kostet nur einen Bruchteil vom Trockenshampoo und riecht außerdem noch richtig gut nach Kindheit.
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5: Heiß geht es in Richtung Abend, dazu gibt es abwechselnd Sonne und Wolken. Auch ein paar Regenschauer oder Gewitter sind dabei, die meisten im Bergland sowie im Westen und Süden. Meist trocken bleibt es im Donauraum und auch im Burgenland. Morgen wird es wieder heiß mit bis zu 34 Grad. Die Sonne scheint überall, zumindest zeitweise, aber schon von der Früh weg ziehen Wolken und Regenschauer durch.
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6: Es ist 3:30 an diesem Montag. Ihr hört euer einziges Wohlfühlradio für ganz Österreich. Wir haben nur Themen, die euch gut tun oder die euch helfen im Alltag. Und da haben wir gleich einen super Tipp für euch. Wenn ihr euer Essen komplett versalzen habt, euch die Chili ausgekommen sind oder das Essen völlig verbrannt ist. Starkoch und Influencer Dominik Süß verrät uns, wie wir unser Futter retten können. Und das noch in dieser halben Stunde.

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1: Jenseits von richtig und falsch liegt ein Ort. Dort treffen wir uns. Rumi, persischer Gelehrter.
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2: Das Essen ist zu scharf, zu salzig oder angebrannt? Dann haben wir jetzt den ultimativen Tipp für euch, wie ihr euer Essen künftig bei so einem Missgeschick retten könnt. Wir hatten einen Experten hier bei uns im Studio, einen Küchenhelden. Seine Schürze ist quasi sein Cape, Fernsehkoch und Social-Media-Star Dominik Süß. Wenn uns die Chilis ausgekommen sind, ja, zu viel Salz reingerutscht oder die Soße angebrannt ist, was können wir denn tun?
3: Die eine Möglichkeit ist das zum Aufstrecken, wenn es die Möglichkeit gibt, einfach das Verlängern, die Soße oder was auch immer das ist. Oder man kann zum Beispiel auch eine Kartoffel reinlegen oder Schwammerl reinlegen. Das haben wir gemacht in der Lehrzeit, wenn ich öfter was abbrennt habe oder irgendwie versalzen, weil die Kartoffel oder die Schwammerl, die ziehen das ein bisschen aus, die Spitzen, wenn du wo arge Spitzen hast. Und dann einfach haben wir so eine Kartoffel, zwei, drei Stück reingelegt und die so mitgekocht in der Soße. Oder wenn es Spaghetti Bolognese ist oder irgendeine Suppe oder so. Und auch die Schwammerl, die machen einfach noch so einen runderen Umami-Geschmack und runden das ein wenig ab dann.
2: Kartoffeln und Schwammerl retten euer Essen, wenn es versalzen, zu scharf oder auch angebrannt ist. Danke für diesen Küchen-Lifehack, Fernsehkoch und Social-Media-Star Dominik Süß.
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8: Mit Conny Diebald. Seit 1. Mai gilt für alle unter 16 Jahren eine Helmpflicht, wenn sie mit einem E-Scooter unterwegs sind. Verkehrsminister Hanke hat nun angedeutet, die Regeln zu verschärfen, die Helmpflicht eventuell bis 18 Jahre auszuweiten. Paris etwa hat am Wochenende eine Helmpflicht für alle am E-Scooter eingeführt. Schwerpunktaktionen in den vergangenen Wochen haben außerdem gezeigt, dass viele E-Scooter-Fahrer statt der erlaubten 25 km/h deutlich schneller fahren. Eine 1 Milliarde Euro Schaden haben Hitze und Trockenheit bisher in der heimischen Landwirtschaft angerichtet. Ein neuer, trauriger Rekord. Landwirtschaftsminister Totschnig hat deshalb heute zu einem runden Tisch geladen. Gemeinsam mit Vertretern aus Landwirtschaft und Wissenschaft berät er gerade, in welchem Ausmaß den Bauern geholfen werden kann. Grundsätzlich kommt nur eine Unterstützung in Frage, die sich im Rahmen des Budgets bewegt, heißt es dazu aus dem Finanzministerium. 14 Jahre nach ihrem Tod gibt es Pop-Ikone Whitney Houston jetzt als Barbie. Die neue Barbie hat lange Locken, trägt ein lilafarbenes Kleid und bunte Perlenohrringe. Zur Ausstattung zählt außerdem ein Mikrofon. Der Hersteller will mit der neuen Barbie das außergewöhnliche Vermächtnis einer der einflussreichsten Künstlerinnen der Musikgeschichte würdigen, wie es heißt.
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8: Heiß geht es in Richtung Abend, dazu gibt's abwechselnd Sonne und Wolken, auch ein paar Regenschauer oder Gewitter sind dabei, die meisten im Bergland sowie im Westen und Süden. Meist trocken bleibt es im Donauraum und auch im Burgenland. Morgen wird es wieder heiß mit bis zu 34 Grad, die Sonne scheint überall zumindest zeitweise, aber schon von der Früh weg ziehen Wolken und Regenschauer durch.
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9: Das ist euer ganz entspannter Montagnachmittag mit eurem Wohlfühlradio. Und gleich starten wir mit dem Song, der jetzt momentan völlig durch die Decke geht. Sie ist eine gefeierte Schauspielerin, Tänzerin und Sängerin. Er ist wohl der bekannteste DJ, den es gibt. Jennifer Lopez und David Guetta haben gemeinsame Sache gemacht. Und das ist ihr Song. Safe.

0: Maria Männer hier auf eurem Wohlfühlradio am Montagnachmittag. Ja, und wir haben nur gute Nachrichten und auch Themen, die interessant sind oder auch lustig sind, wie dieses hier.
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0: Das britische Duo Wham hat im Jahr 1984 seinen ersten Nummer-1-Hit in England und den USA veröffentlicht. Und zwar Wake Me Up Before You Go Go.
3: Wake me up before you go go.
0: Der Songtitel hat eine witzige Geschichte. Eigentlich hat Andrew Ridgeley seiner Mutter die Nachricht hinterlassen, ihn aufzuwecken, wenn sie geht. Also, wake me up before you go. Er hat aber up zweimal geschrieben und dann das go auch zweimal aufgeschrieben. Einfach, weil er es lustig gefunden hat. Das hat wiederum George Michael dazu inspiriert, den Song zu schreiben. Also ist der erste Wham-Hit wegen einem Schreibfehler entstanden.
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2: Mehr als 800.000 Hunde leben in den österreichischen Haushalten und bei so vielen Hunden ist es sehr wichtig, ihre Sprache zu verstehen, um Konflikte zu vermeiden und ein harmonisches Miteinander zu schaffen. Kollegin Birgit Kern, du bist ja selber Hundemama und hast dich wirklich sehr intensiv mit der Hundesprache auseinandergesetzt. Was heißt es denn, wenn ein Hund leise jault oder winselt?
3: Ja, das bedeutet meistens, dass sich der Hund nicht wohlfühlt oder er hat Angst und ist frustriert. Welpen jaulen oft, um die Aufmerksamkeit der Mutter oder ihres Menschen zu bekommen. Das machen auch erwachsene Hunde, um zu zeigen, dass sie etwas möchten. Bei meinem Hund ist das zum Beispiel meistens ein Leckerli. Und das ist dann echt schwierig, standhaft zu bleiben bei dem Hundeblick.
2: Den hat der Charlie wirklich gut drauf. Das könnt ihr übrigens auch auf unserer Website sehen.
3: Genau, xxxlutz-dasradio.at.
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13: Heiß geht es in Richtung Abend, dazu gibt es abwechselnd Sonne und Wolken. Auch ein paar Regenschauer oder Gewitter sind dabei, die meisten im Bergland sowie im Westen und Süden. Meist trocken bleibt es im Donauraum und auch im Burgenland. Morgen wird es wieder heiß mit bis zu 34 Grad. Die Sonne scheint überall, zumindest zeitweise, aber schon von der Früh weg ziehen Wolken und Regenschauer durch.
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16: Halb fünf in Österreich. Die einen schreiben schon die letzten Mails. Die anderen nehmen noch einen Reparaturauftrag an. Ihr sitzt vielleicht schon im Auto und seid am Weg nach Hause. Wir begleiten euch jederzeit und überall mit lässigen Songs hier am Montagnachmittag. Gleich Alphaville mit Big in Japan. Und das ist Coldplay gemeinsam mit BTS.

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2: Martina Schuffesberger ist hier mit einem guten Morgenritual, das ehrlicherweise am Abend passiert. Nämlich trefft Entscheidungen am Vorabend. Jede Entscheidung braucht Energie. Energie, die ihr morgens für andere Dinge benötigt. Deshalb entscheidet möglichst alles am Abend davor. Was wollt ihr anziehen? Legt euch am Vorabend schon das Outfit zurecht. Was wollt ihr frühstücken? Stellt euch einfach die Zutaten schon raus oder packt euch die Tasche für die Arbeit. Das spart morgens Energie und Nerven für den Tag.
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2: Dieser Promi hat keinen Wecker neben dem Bett stehen. Er hat einen Dudelsackspieler vor dem Fenster. Der britische König Charles lässt sich, wie schon seine Mutter, die verstorbene Queen, täglich vom königlichen Dudelsackspieler wecken, egal in welchem Schloss der König gerade verweilt. Das ist ein festes Ritual, das, wenn man so will, sogar eine Snooze-Funktion hat, also eine Weck-mich-bitte-in-5-Minuten-nochmal-Funktion. Das Ganze folgt exakten Regeln. 7 Minuten Dudelsack, 1 Minute Pause und dann nochmal 7 Minuten Dudelsackwecker.
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9: Mit Conny Diebald. Finanzielle Hilfe sollen auch Bauern bekommen, die nicht gegen Dürre versichert sind, verspricht heute Landwirtschaftsminister Totschnig. Er will schon in den nächsten Tagen ein Hilfspaket für Landwirte präsentieren, wenn auch das Finanzministerium mitzieht. Denn Umschichtungen im Landwirtschaftsbudget alleine werden dafür nicht reichen, sagt Totschnig. Der Schaden durch die Trockenheit liegt schon jetzt bei rund 1 Milliarde Euro und ist damit so groß wie noch nie. Erste Bank und zahlreiche Sparkassen zahlen unzulässige Kreditgebühren zurück nach einer Einigung zwischen Arbeiterkammer und der Bank. Das gilt für Konsum- und Wohnkredite, bei denen Bearbeitungsgebühren von mindestens 0,5% der Kreditsumme bezahlt wurden. Rückerstattet wird das Geld für Kredite aus den vergangenen 30 Jahren, auch wenn diese schon abbezahlt sind. Ein entsprechendes Online-Formular steht bis Ende Juli nächsten Jahres zur Verfügung. Weil sich ein Kind nicht anschnallen wollte, ist in Kanada ein Flug abgesagt worden. Alle Versuche der Besatzung und eines Elternteils sind erfolglos geblieben. Das Kind hatte offenbar zu große Angst. Daraufhin mussten die Passagiere das Flugzeug wieder verlassen und wurden auf den nächsten Tag umgebucht. Die Airline hat sich für den Vorfall entschuldigt.
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9: Vor allem in Kärnten und in der Steiermark sind jetzt noch Regenschauer und Gewitter dabei. Die Nacht verläuft dann aber fast überall trocken. Einzelne Schauer sind im Westen und Oberösterreich möglich. Die Nachttemperaturen liegen zwischen 18 und 25 Grad. Morgen wird es wieder heiß mit bis zu 35 Grad. Zeitweise scheint die Sonne. Wolken und einzelne Regenschauer gibt es aber schon von in der Früh weg. Am Nachmittag gehen dann kräftige Schauer und Gewitter vor allem in Salzburg, Kärnten und in der Steiermark nieder.
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10: Kurz nach 5 an diesem Montag. Ich bin Birgit Kern. Ja, wir sind euer Wohlfühlradio und haben nur angenehme Themen für euch. Von Streaming oder Freizeittipps über Einrichtungs- und Wohntrends bis hin zu Bücherempfehlungen oder auch Wohlfühlmomenten nur für euch. Klasse Musik ist da die Kirsche auf der Sahnetorte. Hier sind gleich Kygo mit Khalid und Griffin und das ist Justin Timberlake. Schönen Montagnachmittag, Österreich.

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1: Das ist euer Wohlfühlradio am Montagnachmittag. Ja, es ist erst Mitte August, aber trotzdem sollten wir uns jetzt schon überlegen, wie wir am Oktoberfest, am Kirtag oder auf der Party mit Trachtenmotto glänzen wollen. Kollegin Martina Schobesberger bei mir im Studio, hallo. Wie schauen denn die Trachtentrends heuer aus?
2: Es wird opulent, Birgit, ja. Also die Farben reichen von sattem Bordeaux über warmes Braun bis hin zu königlichem Dunkelblau. Bei den Materialien sind sich die Designer alle einig, es muss Naturfaser sein. Ob es jetzt ein leichtes Dirndl aus Leinen oder Baumwolle ist oder ein Trachtenoutfit aus Samt für die kühleren Tage, der Stoff ist jedenfalls angenehm zu tragen und Kunstfaser sucht man da eigentlich vergeblich, muss man sagen, Gott sei Dank. Ja. Die Länge des Dirndls ist fast bei jedem Design in Midi, also der Rock endet unterhalb des Knies, schaut gleich elegant und stilvoll aus.
1: Okay, und was tragen die Herren heuer am Kirtag?
2: Also für die Männer ändert sicher wenig, ehrlicherweise. Die Lederhose ist ein Muss, das Trachtenhemd bleibt kariert, aber der Janker, der erlebt heuer eine Renaissance. Als Wolljanker oder leichter Strickjanker über dem Trachtenhemd getragen, macht er das Herrenoutfit recht festlich. Okay. Auch bei den Herren gilt, gute Qualität und perfekte Verarbeitung stehen da im Vordergrund, also kein Ramsch.
1: Ja, danke Martina, also da kann ja dem Trachtenfest nichts mehr im Wege stehen.
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2: Ich spiele nur diese zwei Töne und wirklich jeder hat das gleiche Bild im Kopf. Der weiße Hai. Es sind Kultfilme und jetzt sind alle vier Teile auf Amazon Prime online. Besonders legendär Teil 1 aus dem Jahr 1975.
3: Womit wir es hier zu tun haben, ist ein perfekter Motor. Eine reine Fressmaschine.
4: Die Strände schließen, damit ist es nicht getan. Wir müssen jemand anheuern, der uns den Hai tötet.
5: Übler Bursche, aber ich fange ihn.
2: Übrigens hat Regisseur Steven Spielberg später gesagt, er bereut die Filme, weil sie ein falsches Bild von Haien gezeichnet haben und weil danach so viele auf Hai-Trophäenjagd gemacht haben und die Hai-Population wirklich darunter gelitten hat. Wahnsinn, welche Macht Kino auch haben kann. Es sind aber wirklich kultige Filme, alle vier Teile von Der weiße Hai, jetzt auf Amazon Prime.
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10: Vor allem in Kärnten und in der Steiermark sind jetzt noch Regenschauer und Gewitter dabei. Die Nacht verläuft dann aber fast überall trocken. Einzelne Schauer sind im Westen und Oberösterreich möglich. Die Nachttemperaturen liegen zwischen 18 und 25 Grad. Morgen wird es wieder heiß mit bis zu 35 Grad. Zeitweise scheint die Sonne. Wolken und einzelne Regenschauer gibt es aber schon von in der Früh weg. Am Nachmittag gehen dann kräftige Schauer und Gewitter vor allem in Salzburg, Kärnten und in der Steiermark nieder.
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11: So, schön langsam zusammenräumen, PC ausschalten, das Kaffeeheferl in den Geschirrspüler geben. Es wird Zeit, sich auf den Heimweg zu machen. Oder vielleicht habt ihr mit einer Freundin ausgemacht, den Tag bei einem Glaserl ausklingen zu lassen, irgendwo in einem schattigen Gastgarten. Wir sind gerne mit dabei, mit klassem Wohlfühlsound, gleich von Atomic Kitten. Und das ist Robin Schulz mit Fastboy.

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1: Im Hafen ist ein Schiff sicher. Allerdings wurden Schiffe nicht dafür gebaut. Grace Hopper, amerikanische Informatikerin.
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2: Mit diesem Wissen könnt ihr heute in der Arbeit so richtig angeben. Wir ergründen für euch, woher Redewendungen kommen. Heute, die zieht wirklich alle Register. Und damit ist gemeint, wenn jemand wirklich alles versucht, um ein Ziel zu erreichen. Aber warum zieht man da alle Register, Kollegin Dagmar Hager?
3: Dieser Ausdruck kommt vom Orgelspielen. Eine Reihe ähnlich klingender Pfeifen in der Orgel heißt Register. Und je mehr Register eine Orgel der Organist zieht, desto voluminöser und kräftiger ist der Klang.
2: Ja, wenn ich auch meinen letzten Zuhörer erreicht habe, dann habe ich alle Register gezogen.
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8: Mit Conny Diebald. Finanzielle Hilfe sollen auch Bauern bekommen, die nicht gegen Dürre versichert sind, verspricht heute Landwirtschaftsminister Totschnig. Er will schon in den nächsten Tagen ein Hilfspaket für Landwirte präsentieren, wenn auch das Finanzministerium mitzieht. Denn Umschichtungen im Landwirtschaftsbudget alleine werden dafür nicht reichen, sagt Totschnig. Der Schaden durch die Trockenheit liegt schon jetzt bei rund 1 Milliarde Euro und ist damit so groß wie noch nie. Erste Bank und zahlreiche Sparkassen zahlen unzulässige Kreditgebühren zurück nach einer Einigung zwischen Arbeiterkammer und der Bank. Das gilt für Konsum- und Wohnkredite, bei denen Bearbeitungsgebühren von mindestens 0,5% der Kreditsumme bezahlt wurden. Rückerstattet wird das Geld für Kredite aus den vergangenen 30 Jahren, auch wenn diese schon abbezahlt sind. Ein entsprechendes Online-Formular steht bis Ende Juli nächsten Jahres zur Verfügung. Weil sich ein Kind nicht anschnallen wollte, ist in Kanada ein Flug abgesagt worden. Alle Versuche der Besatzung und eines Elternteils sind erfolglos geblieben. Das Kind hatte offenbar zu große Angst. Daraufhin mussten die Passagiere das Flugzeug wieder verlassen und wurden auf den nächsten Tag umgebucht. Die Airline hat sich für den Vorfall entschuldigt.
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8: Vor allem in Kärnten und in der Steiermark sind jetzt noch Regenschauer und Gewitter dabei. Die Nacht verläuft dann aber fast überall trocken. Einzelne Schauer sind im Westen und Oberösterreich möglich. Die Nachttemperaturen liegen zwischen 18 und 25 Grad. Morgen wird es wieder heiß mit bis zu 35 Grad. Zeitweise scheint die Sonne. Wolken und einzelne Regenschauer gibt es aber schon von in der Früh weg. Am Nachmittag gehen dann kräftige Schauer und Gewitter vor allem in Salzburg, Kärnten und in der Steiermark nieder.
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9: Es ist kurz nach 6 am Montag. Ich bin Birgit Kern. Ihr hört euer einziges Wohlfühlradio für ganz Österreich. Wir wollen, dass es euch noch besser geht und begleiten euch auch am Heimweg mit klassen Songs, nämlich gleich hier von K-Pop Demon Hunters, also dem Cast aus dem Film Golden, mit dem sie einen Oscar gewonnen haben. Der zweite Film ist übrigens in Planung, wird aber noch einige Jährchen dauern, bis wir den zu sehen bekommen. Egal, bis dahin hören wir uns gerne Golden an. Einen schönen Montagabend wünschen wir euch.

0: Katy Perry am Montagabend hier auf eurem Wohlfühlradio. Ja, und wir haben nicht nur super Musik, wir haben auch nur Themen, die euch gut tun oder die einfach lustig sind, wie das hier.
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0: Das britische Duo Wham hat im Jahr 1984 seinen ersten Nummer-1-Hit in England und den USA veröffentlicht. Und zwar Wake Me Up Before You Go Go.
3: Wake me up!
0: Der Songtitel hat eine witzige Geschichte. Eigentlich hat Andrew Ridgeley seiner Mutter die Nachricht hinterlassen, ihn aufzuwecken, wenn sie geht. Also, wake me up before you go. Er hat aber up zweimal geschrieben und dann das go auch zweimal aufgeschrieben. Einfach, weil er es lustig gefunden hat. Das hat wiederum George Michael dazu inspiriert, den Song zu schreiben. Also ist der erste Wham-Hit wegen einem Schreibfehler entstanden.
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2: Wenn ihr im Sommer öfters mitten in der Nacht aufwacht und euer Nacken ist komplett nass geschwitzt, dann liegt es wahrscheinlich am Kopfpolster. Wir haben Textilexpertin Maria Mörtenschlag gefragt, welche Kissen denn am besten sind für den Sommer.
3: Auch hier wieder Naturmaterialien sind das A und O. Baumwolle, Seide, Kamelhaar ist auch ganz groß im Kommen, weil die Wolle das auch wieder sehr gut speichert und aber auch wieder abgibt. Und gerade wenn man im Nacken oft schwitzt, einen flachen Polster nehmen, damit die Zirkulation besser ist und nicht so viel Material auf das Genick draufkommt.
2: Also flache Kopfpolster und von der Füllung her?
3: Da ist auch wieder Polyester, hält den Schweiß in der Füllung drinnen, somit wird das wärmer, es speichert es. Also auch hier wieder Naturmaterialien. Es gibt sehr hochwertige Hightech-Fasern, die was das aber auch schon sehr gut absorbieren und auch wieder weggeben können. Gerade für Allergiker oft besser als Naturfasern.
2: Danke, Textilexpertin Maria Mörtenschlag. Ihr Tipp: Steigt im Sommer auf flache Kopfpolster aus Naturmaterialien um. Die lassen den Kopf auch in heißen Nächten atmen.
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13: Vor allem in Kärnten und in der Steiermark sind jetzt noch Regenschauer und Gewitter dabei. Die Nacht verläuft dann aber fast überall trocken. Einzelne Schauer sind im Westen und Oberösterreich möglich. Die Nachttemperaturen liegen zwischen 18 und 25 Grad. Morgen wird es wieder heiß mit bis zu 35 Grad. Zeitweise scheint die Sonne. Wolken und einzelne Regenschauer gibt es aber schon von in der Früh weg. Am Nachmittag gehen dann kräftige Schauer und Gewitter vor allem in Salzburg, Kärnten und in der Steiermark nieder.
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14: Rein in den wohlverdienten Feierabend, würde ich sagen. Es ist kurz nach 6:30. In einer halben Stunde geht's los hier mit der Chill-Out-Zone auf eurem Wohlfühlsender. In der Lounge haben wir herrlich entspannte Songs für euren hoffentlich ganz entspannten Montagabend.

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2: Die 15-20 Minuten, die ihr jeden Tag in die Arbeit unterwegs seid, in die Schule, am Weg heim von der Krabbelstube oder vom Einkaufen seid, diese paar Minuten, die könnt ihr zu eurer Zeit machen, sagt Achtsamkeitsexpertin Tanja Gusenleitner-Kern.
3: Bevor du heute losfährst, schalte dein Handy auf den Nicht-Stören-Modus. So wird keine Nachricht während der Fahrt deine Aufmerksamkeit einfordern. Du kannst dich also voll und ganz auf deinen Weg konzentrieren. Das bringt nicht nur mehr Sicherheit, sondern richtet deinen Fokus ganz klar aus.
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1: Büchercheck. Jetzt machen wir einen Ausflug nach Reichenau an der Rax. Und zwar ins Hotel am Rande des Zusammenbruchs. Theresa Brammer, in deinem sehr schwarzhumorigen neuen Krimi lernen wir einen nicht wirklich netten Hoteldirektor kennen.
2: Der ist nämlich wirklich ungut zu seinen Angestellten. Und es soll ein Investor kommen. Und gerade als der Investor eintrifft, passiert etwas sehr Unangenehmes. Der böse Herr Hoteldirektor wird aus dem Fenster seines Büros befördert. Jetzt ist halt das große Problem, sie haben endlich den Investor da. Sie haben monatelang schon kein Gehalt bekommen. Aber wenn jetzt rauskommt, dass der Hoteldirektor tot ist, dann können die alle durch die Finger schauen. Und die müssten jetzt einen Plan hersuchen, wie sie dem Investor trotzdem dieses Hotel darbieten können, mitsamt Direktor, ohne dass der merkt, dass da was Schlimmes passiert ist. Und Gott sei Dank gibt es jemanden, der für den Hoteldirektor einspringt.
1: Ich bin Krimi-Autorin Dagmar Hager. Mein Tipp im Check diesmal das Hotel am Rande des Zusammenbruchs meiner tollen Autorenkollegin Theresa Brammer. Erschienen im Heimon Verlag.
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13: Mit Conny Diebald. Finanzielle Hilfe sollen auch Bauern bekommen, die nicht gegen Dürre versichert sind, verspricht heute Landwirtschaftsminister Totschnig. Er will schon in den nächsten Tagen ein Hilfspaket für Landwirte präsentieren, wenn auch das Finanzministerium mitzieht. Denn Umschichtungen im Landwirtschaftsbudget alleine werden dafür nicht reichen, sagt Totschnig. Der Schaden durch die Trockenheit liegt schon jetzt bei rund 1 Milliarde € und ist damit so groß wie noch nie. Erste Bank und zahlreiche Sparkassen zahlen unzulässige Kreditgebühren zurück nach einer Einigung zwischen Arbeiterkammer und der Bank. Das gilt für Konsum- und Wohnkredite, bei denen Bearbeitungsgebühren von mindestens 0,5% der Kreditsumme bezahlt wurden. Rückerstattet wird das Geld für Kredite aus den vergangenen 30 Jahren, auch wenn diese schon abbezahlt sind. Ein entsprechendes Online-Formular steht bis Ende Juli nächsten Jahres zur Verfügung. Weil sich ein Kind nicht anschnallen wollte, ist in Kanada ein Flug abgesagt worden. Alle Versuche der Besatzung und eines Elternteils sind erfolglos geblieben. Das Kind hatte offenbar zu große Angst. Daraufhin mussten die Passagiere das Flugzeug wieder verlassen und wurden auf den nächsten Tag umgebucht. Die Airline hat sich für den Vorfall entschuldigt.
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13: Vor allem in Kärnten und in der Steiermark sind jetzt noch Regenschauer und Gewitter dabei. Die Nacht verläuft dann aber fast überall trocken. Einzelne Schauer sind im Westen und Oberösterreich möglich. Die Nachttemperaturen liegen zwischen 18 und 25 Grad. Morgen wird es wieder heiß mit bis zu 35 Grad. Zeitweise scheint die Sonne. Wolken und einzelne Regenschauer gibt es aber schon von in der Früh weg. Am Nachmittag gehen dann kräftige Schauer und Gewitter vor allem in Salzburg, Kärnten und in der Steiermark nieder.
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